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1: Gute Nachrichten aus Osnabrück. Eine Gruppe engagierter Ehrenamtlicher hat die erste Tiertafel in der Stadt gegründet. Der Verein unterstützt bedürftige Tierhalter bei Tierarztbesuchen finanziell und plant einmal pro Monat Futter auszugeben. Diese wunderbare Initiative zeigt, wie viel Herz und Mitgefühl in unserer Gemeinschaft steckt und sorgt dafür, dass auch die Tiere in schwierigen Zeiten gut versorgt sind.
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1: Gute Nachrichten für die Wälder. Norwegen ist das erste Land weltweit, das die Abholzung vollständig verboten hat. In einer Zeit massiver Waldzerstörung setzt das Land damit ein starkes internationales Zeichen. Der Schutz von Klima, Artenvielfalt und indigenen Lebensräumen steht im Mittelpunkt.
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1: In den Niederlanden können Menschen in diesem Sommer an hunderten Orten kostenlos Sonnencreme erhalten. Auf Festivals, in Schulen, Sportvereinen und Gemeinden werden Spende aufgestellt, damit sich jeder ausreichend vor der Sonne schützt. Eine Hausärztin sei auf die Idee gekommen, die während der Corona-Pandemie aufgestellten Spender für Desinfektionsmittel nun für Sonnencreme zu nutzen.
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0: gefahren. Hier läuft das Karls-Erlebnis-Radio und jetzt ist der Marco aus unserem Karls-Team im Erlebnisdorf in Döbeln hier bei mir im Erlebnis-Radio zu Gast. Und es gibt was Neues in Döbeln, direkt am Eingang vor dem Erlebnisdorf. Da steht jetzt nämlich ein alter Bus, ne?
1: Ja, wir wollten den Fans das ein bisschen erleichtern, dass sie schnell und am Eingang schon ihre Jahreskarte oder Tageskarte holen können. Da haben wir eine alte W50-Fahrerkabine von der Feuerwehr, dass dann auch die Fans direkt am Eingang schon, bevor sie das Erlebnisdorf betreten, ihre Jahreskarte oder Tageskarte holen können.
0: 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Wow.

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1: Ein Schotte holte uns im November 1968 ins griechische Mythenreich von Atlantis. Donovan zauberte einen Song aus der Kiste, der mit einem fast zweiminütigen Monolog beginnt und uns kurz einen Abriss über das sagenumworbene Land gibt, was die Menschheit seit dem Untergang nicht wiedergefunden hat. Donovan, 1946 in Glasgow geboren, nahm kurzerhand seinen Vornamen, um in der Musikszene Erfolg zu haben. Der Schotte, der auch in seinem weltweit bekannten Song Atlantis sein rollendes R nicht versteckt, orientierte sich am Folk, vor allem aber an Bob Dylan. Schon vor Atlantis hatte Donovan in Großbritannien und den USA Charterfolge feiern können. Atlantis eroberte ab Ende 1968 dann auch das europäische Festland. In Deutschland konnte der seichte Popsong, der stark an die Powerflower-Bewegung angelehnt ist, immerhin Platz 2 der Hitparaden erobern. Es wurde der größte Erfolg des Schotten, um den es Ende der 60er Jahre schon wieder deutlich ruhiger wurde. Zwar trat er hin und wieder bei Oldie-Veranstaltungen auf und schrieb auch neue Songs, aber sein Erfolg verschwand genauso unerklärlich wie sein besungenes Atlantis. Aber Donovan, der heute in Irland lebt, hatte auch immer ein Herz für die Schwachen. So beteiligt er sich an Konzerten, wenn es um sozial benachteiligte Kinder geht. Und natürlich muss er dann mit inzwischen ergrauten Haaren und Gitarre in der Hand immer noch sein Atlantis aus dem Herbst 1968 singen.
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0: Einen wunderschönen guten Morgen. 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Es ist jetzt 6:30. Der Sonntag bleibt heute wettertechnisch zweigeteilt. Ganz im Norden gibt es erstmal wieder viele Wolken, etwas Regen und einen ziemlich frischen Wind mit kräftigen Böen aus nordwestlichen Richtungen. Temperaturen an der Küste dann so 20 bis 24 Grad. Im restlichen Land, da gibt es dann viel Sonnenschein und sommerlich Temperaturen bis 30 Grad. Vor allen Dingen an der Küste bleibt es deutlich kühler durch den Südwind. Aber schon in der neuen Woche stehen die Zeichen dann wieder auf Sommer, denn die Temperaturen steigen überall wieder an.
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1: Gute Nachrichten aus Osnabrück. Eine Gruppe engagierter Ehrenamtlicher hat die erste Tiertafel in der Stadt gegründet. Der Verein unterstützt bedürftige Tierhalter bei Tierarztbesuchen finanziell und plant einmal pro Monat Futter auszugeben. Diese wunderbare Initiative zeigt, wie viel Herz und Mitgefühl in unserer Gemeinschaft steckt und sorgt dafür, dass auch die Tiere in schwierigen Zeiten gut versorgt sind.
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2: Tag gesagt, ich bin der Wetterwerner, euch einen schönen Sonntag. 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
1: Amor und die Kids. Im Osten Deutschlands kannte fast jeder die Band aus Leipzig mit ihren frechen Texten. 1985 gegründet, bezieht sich der Bandname auf den Bandgründer Frank Schüller, der deutlich älter war als der Rest der Combo, die Kids eben. Nur ein Jahr nach ihrer Gründung hatten Amor und die Kids den Durchbruch geschafft. Zwei Jahre später folgte die erste LP unter dem witzigen Namen No More Bockwurst. Zuvor hatten Amor und seine Kids fast keine Veranstaltung ausgelassen, um irgendwo zwischen Ostseestrand und Erzgebirge live aufzutreten. Besonders ein Titel erregte dabei 1987 die Aufmerksamkeit des Publikums. Komm doch mit. So direkt hatte im Osten der Republik noch niemand musikalisch ein Schäferstündchen beschrieben. Denn die Textzeile »Komm doch mit« zu einem Ritt auf dem Sofa hatte es schon in sich. Um was es bei dem Lied geht, ist sicher selbsterklärend. Trotzdem, der an die NDW angelehnte melodische Titel schaffte es in die DDR-Radios und machte Amor und die Kids auf Schlag bekannt. Komm doch mit wurde zu einem Mitsinglied bei Groß und Klein, wobei Klein oft gar nicht wusste, um was es da geht. Einer der Leadsänger war neben Bandgründer Schüller übrigens der junge Tobias Künzel, der nach der Wende bei den Prinzen noch eine große Karriere hinlegen sollte. Mit der politischen Wende verschwanden auch Amor und die Kids. Eine Neugründung scheiterte trotz zweier neuer LP in den 2000ern am fehlenden Erfolg. Komm doch mit, aus dem Jahre 1987 fehlt heute auf keinem Sampler über Ostmusik und ist der größte Hit der heute fast vergessenen Band Amor und die Kids aus Leipzig.
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0: Schönen guten Morgen, es ist 7:30. Also der frühe Vogel, der ist mittlerweile schon beim zweiten Wurm. Ja, also jetzt raus aus den Federn und einen wunderschönen guten Morgen. Bevor in der nächsten Woche die Temperaturen wieder sommerlich und warm werden, haben wir heute auf dem Sonntag Temperaturen von nur 19 Grad am Strand und 29 Grad im Land. Vor allen Dingen an der Küste auch nochmal ziemlich stürmischer Wind aus West bis Nordwest. Da dann auch Regenschauer und dicke Wolken. Ganz im Süden des Landes, da gibt's nochmal Sommerwetter mit viel Sonne.
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1: Gute Nachrichten für die Wälder. Norwegen ist das erste Land weltweit, das die Abholzung vollständig verboten hat. In einer Zeit massiver Waldzerstörung setzt das Land damit ein starkes internationales Zeichen. Der Schutz von Klima, Artenvielfalt und indigenen Lebensräumen steht im Mittelpunkt.
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3: Hallo und Tag gesagt, ich bin der Wetterwerner. Euch einen schönen Sonntag. Es ist kurz nach 8 und wir gehen rein in diesen Sonntagmorgen mit Nana Moskuri. Hier ist für euch Guten Morgen, Sonnenschein.
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1: Tag, ich bin wach. Ich bin Torben und komme aus Graal-Müritz. 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

0: So, 8:30 ist es. Einen wunderschönen guten Morgen. Da wird es doch jetzt allerhöchste Zeit für das nächste Käffchen, ne? Und natürlich fürs aktuelle Wetterupdate. Kommt jetzt! Der Sonntag bleibt heute wettertechnisch zweigeteilt. Ganz im Norden gibt es erstmal wieder viele Wolken, etwas Regen und einen ziemlich frischen Wind mit kräftigen Böen aus nordwestlichen Richtungen. Temperaturen an der Küste dann so 20 bis 24 Grad. Im restlichen Land, da gibt es dann viel Sonnenschein und sommerlich Temperaturen bis 30 Grad. Vor allen Dingen an der Küste bleibt es deutlich kühler durch den Südwind. Aber schon in der neuen Woche stehen die Zeichen dann wieder auf Sommer, denn die Temperaturen steigen überall wieder an.
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1: Tag, ich bin wach. Ich bin Josie aus Prero. Und ich wünsche allen Hörern einen tollen Morgen mit viel Energie.

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1: In den Niederlanden können Menschen in diesem Sommer an hunderten Orten kostenlos Sonnencreme erhalten. Auf Festivals, in Schulen, Sportvereinen und Gemeinden werden Spende aufgestellt, damit sich jeder ausreichend vor der Sonne schützt. Eine Hausärztin sei auf die Idee gekommen, die während der Corona-Pandemie aufgestellten Spender für Desinfektionsmittel nun für Sonnencreme zu nutzen.
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2: Schönen Sonntag, hallo und Tag gesagt. Gleich ab 10 Uhr läuft hier wieder für alle Schlagerfans die Schlagershow. Das ist ja die Sendung, wo die Schlagerstars die Sendung selber moderieren. Ich glaube, das gibt es bei keinem anderen Radiosender so. Nur hier bei uns im Karlsen Erlebnisradio. Und heute freuen wir uns auf die Gastmoderatorin Anna-Karina Henke. Sie wird gleich ab 10 Uhr bei uns hier als Gastmoderatorin durch die Sendung führen. Schaltet ein und bleibt dran. Wir wünschen euch einen schönen Sonntag.

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0: 9.30 Uhr ist es, 9:30 und hier läuft das Wachmachradio von Karls. Guten Morgen. Bevor in der nächsten Woche die Temperaturen wieder sommerlich und warm werden, haben wir heute auf dem Sonntag Temperaturen von nur 19 Grad am Strand und 29 Grad im Land. Vor allen Dingen an der Küste auch nochmal ein ziemlich stürmischer Wind aus West bis Nordwest. Da dann auch Regenschauer und dicke Wolken. Ganz im Süden des Landes, da gibt's nochmal Sommerwetter mit viel Sonne.
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2: Hallo meine Lieben, hier spricht Anna-Karina Henke, eure heutige Gastmoderatorin bei Karls Erlebnisradio. In den nächsten Stunden werdet ihr ordentlich versorgt werden von mir, von guter Schlagermusik sowie frischen, fröhlichen, interessanten Anekdoten aus meinem musikalischen Leben. Viel Freude wünsche ich dabei.

Hallo meine Lieben, herzlich willkommen bei der Schlagershow auf Chaos Erlebnis Radio. Mein Name ist Anna-Karina Henke, ich bin 30 Jahre alt, Sängerin aus Leidenschaft und ich freue mich riesig, euch heute durch 2 Stunden voller Schlagermusik, Emotionen, Anekdoten sowie Erinnerungen aus meinem Leben zu führen. Heute zeige ich euch Songs, die mich als Künstlerin geprägt haben. Ja, die mich inspiriert haben und Teil meines Lebens sind, waren und vielleicht ist auch eins eurer Lieblingslieder mit dabei. Wer weiß, wer weiß. Und ich sag's euch, ich bin mega aufgeregt, heute hier Radiomoderatorin zu sein bei Chaos Erlebnis Radio. Ich kann mein Glück eigentlich kaum fassen. Und dann lasst uns einfach loslegen mit einem meiner Gesangsidole, der leider nicht mehr unter uns weilt, mit Udo Jürgens. Er war mit seinen Liedtexten immer am Puls der Zeit und schrieb jetzt nicht nur heitere, humorvolle Texte, sondern er schenkte uns auch Lieder, die zum Nachdenken anregten. Doch wir beginnen jetzt mit Aber bitte mit Sahne, denn das war das erste Lied, was ich von Udo Jürgens als Kind immer vor mich hertrillerte, hin und her trillerte. Und jetzt wird's sahnig und ich wünsche euch viel Spaß mit Aber bitte mit Sahne oder Aber bitte.

0: Oder soll es vielleicht doch ein Keks sein?
1: Ja, Udo Jürgens mit Aber bitte mit Sahne. Einer meiner ganz großen Gesangsidole. Er war mit seinen Liedern immer am Puls der Zeit. Und er schrieb nicht nur humorvolle Texte wie Aber bitte mit Sahne oder mit 66 Jahren. Nein, er war auch dafür bekannt, dass er Lieder hatte, die zum Denken anregten. Und wenn man mich jetzt fragen würde als Künstlerin, ja, wie hat das denn alles mit dir begonnen und der Musik? Wie ist deine Liebe entstanden? Dann kann ich einfach nur sagen, dass ja, das ist alles schon von Anfang an losging. Seit ich denken kann, bestimmt Musik und Gesang mein ganzes Leben. Und von meinem Vater, meinem lieben Papa, habe ich die Liebe für die Musik und die Gabe in die Wiege gelegt bekommen. Und dafür bin ich sehr dankbar, diese Gabe. Und meine Eltern, die kamen aus dem gastwirtschaftlichen Bereich und betrieben einige bekannte Gaststätten bei uns in Braunschweig. Habe ich vergessen zu sagen. Ich komme aus Braunschweig, genau. Oder ich wohne in der Nähe von Braunschweig. Und somit hatte ich durch die ganze Gastronomie schon von klein auf nie scheu, mich vor Leuten zu präsentieren. Und war schon immer ein sehr kontaktfreudiger Mensch. Und wofür ich auch noch bekannt war, das war, dass ich immer ein Ständchen im Petto hatte. Ich ging auf die Leute zu und habe gesagt, oh, möchten Sie das oder das hören? Und dann habe ich losgetrillert. Und wenn wir jetzt schon beim Thema Kindheit sind, kommen wir jetzt zu meinem absoluten Kindheitslieblingssong. Jetzt kommt Biene Maja von Karel Gott.

Hallo meine Lieben, herzlich willkommen bei der Schlagershow auf Karls Erlebnisradio. Mein Name ist Anna-Karina Henke und ich bin heute eure Gastmoderatorin. Ja, wenn ich mich jetzt beschreiben müsste als Persönlichkeit, bin ich eine Mischung aus Frohnatur, Energiebündel und Rampensau. Schon von Kindheitstagen an ist das Singen meine größte, allergrößte Passion im Leben. Und es war mir schon immer ein Anliegen, meine Mitmenschen mit meiner Musik emotional zu berühren und ihnen wertvolle Momente zu verschaffen. Meinen allerersten Bühnenauftritt, den hatte ich als Kind in der Türkei, während einer Kinderdisco. Und ich stimmte dann freudig ein, von den blauen Bergen kommen wir. Unser Lehrer kennt man ja, den Text. Und somit eroberte ich richtig rasch die Herzen des Publikums. Und ja, es gab ganz viel Beifall. Und meine Eltern waren natürlich auch im Publikum. Und ich wollte dann ein weiteres Lied einstimmen, weil ich ja so gut ankam. Und dann ist mir aber so plötzlich gar nichts eingefallen. Dann habe ich einfach so Happy Birthday angesungen. Und Happy Birthday Papa. Und jetzt mal unter uns, der hatte gar nicht Geburtstag. Und dann haben ihm später einfach alle gratuliert und oh, Happy Birthday to you. Und natürlich auf Englisch. Viele konnten jetzt kein Deutsch. So, und ja, das war auch so eine kleine Lebensanekdote jetzt zu mir. Und es folgen nun Nur wer den Wahnsinn liebt von Helene Fischer, weil ich ja auch so ein, wie gesagt, Energiebündel bin. Und von Marianne Rosenberg, er gehört zu.

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Herzlich willkommen bei Kassel Lebensradio. Mein Name ist Anna-Karina Henke und ich freue mich heute sehr, eure Gastmoderatorin zu sein. Ja, in meiner Schulzeit in der Waldorfschule konnte ich meine künstlerische Art weiter ausleben. Mit so einigen Bühnenauftritten sowie auch im Bereich der Schauspielerei. Und zur selben Zeit begann ich auch mit klassischem Gesangsunterricht und entdeckte nach und nach, dass mir noch neben der Klassik noch mehr musikalische Genres lagen, wie zum Beispiel Musical, Schlager, französische Chansons, in die war ich auch wahnsinnig verliebt, ist bis heute noch, italienische Lieder, Rock, Jazz, und so sammelte ich immer weiter Bühnen- und Performance-Erfahrungen durch regelmäßige Auftritte, die von der Schule aus organisiert wurden. Und ein Auftritt, der ist mir auch besonders wichtig, den habe ich immer noch in Gedanken. Da durfte ich mit meiner Musikschulklasse, also aus dem Gesangsunterricht halt, da durften wir nach Polen reisen. Dann durfte ich im polnischen Theater mit Orchester auf der Bühne auftreten. Und das war so ein besonderer Moment. Ich denke da immer wieder gerne zurück. Und genau, ich nahm im Jahr 2023 beim TV-Format DSDS teil und trug den Titel Total Eclipse of the Heart von Bonnie Tyler vor. Das ist noch eine wichtige Sache, die so zu meinem Musikleben gehört. Leider reichte es nicht zum Weiterkommen. Das Feedback in den sozialen Medien war dennoch, also zu meinem Auftritt, fiel jedoch größtenteils positiv aus. Wirklich. Also die Mehrheit war für mich und viele verstanden somit auch die Entscheidung der Jury gar nicht. Es folgte danach ein Bericht in unserer Lokalzeitung, in der Braunschweiger Zeitung, über mich und meinen musikalischen Werdegang und natürlich meine DSDS-Teilnahme. Ja, also es hat sich dennoch gelohnt und trotz des Nicht-Weiterkommens, und man hat ja gesehen, ich habe nicht aufgegeben. Und weil wir vorhin über meine Schule ein bisschen gesprochen haben, wäre es jetzt auch wichtig zu erwähnen, dass ich neben der Musik noch eine ganz große Hingabe habe. Nämlich interessiere ich mich sehr für Frankreich, für die französische Sprache, und jeder in meiner Schulzeit wusste, ganz egal ob er in meiner Klasse war oder nicht, dass ich eine wahnsinnige Frankreich-Liebhaberin bin. Und bis heute noch. Und jetzt kommen wir einfach mal zu Katharina Valente und ganz Paris träumt von der Liebe. Viel Freude! Amusez-vous bien auf Französisch.

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1: Willkommen zur zweiten Stunde von Karls Erlebnisradio. Anna-Karina Henke, mein Name. Ich bin immer noch eure Gastmoderatorin. Weiter geht's mit spannenden Infos aus meinem musikalischen Lebensweg sowie meinen Top-Schlagern. Lehnt euch einfach zurück, entspannt euch und lauscht meinem Klang. Viel Spaß wünsche ich.

Herzlich willkommen bei Kass Erlebnisradio. Mein Name ist Anna-Karina Henke und ich bin heute eure Gastmoderatorin. Ja, nach einigen Jahren ging ich dann meinen eigenen musikalischen Weg, musste zuvor auch einige Rückschläge einstecken im Musikbereich sowie auch im gesundheitlichen, begann mich aber selbst um Auftritte und meine Social-Media-Präsenz zu kümmern auf YouTube, Instagram, TikTok und Co. und nahm viele Songcover aus den unterschiedlichsten Genres auf. Dafür ging ich des Öfteren zu meinem Bekannten ins Tonstudio und zeitgleich begann ich auch mit Straßenmusik. Genau, und das war was komplett Neues für mich und erfreute somit das Braunschweiger Publikum in der Innenstadt. Und es gab einen wunderschönen, unvergesslichen Moment. Da war ich noch relativ frisch in dieser Straßenmusik angekommen, sag ich mal so. Da habe ich Ich liebe das Leben von Vicky Leandros gesungen, ein Evergreen von mir. Und da kam eine Frau im Rollstuhl zu mir und gab mir einfach 20 Euro in die Hand, drückte mir die in die Hand und sagte, ich habe sie so glücklich gemacht. Das waren ihre Worte. Sie haben mich so glücklich gemacht. Ich möchte, dass sie das annehmen. Und ich war sprachlos. So viel Geld. Und da muss man sehen, was dieses Lied in ihr ausgelöst hat, was darin für eine Bedeutung steckte. Und ich war überglücklich und auch zu Tränen gerührt, muss ich sagen. Und immer, wenn ich jetzt dieses Lied höre und auch singe, und ich singe es sehr, sehr oft, dann denke ich an diesen Moment zurück, an diesen ganz besonderen. Ja, und weil wir gerade von Ich liebe das Leben gesprochen haben, einer der größten optimistischen Songs, den es überhaupt gibt, dann lassen wir ihn einfach mal abspielen und er steht einfach fürs Weitermachen und soll uns alle weiterhin ermutigen. Viel Freude wünsche ich bei Ich liebe das Leben.

0: Hallo und herzlich willkommen bei Kass Erlebnisradio. Mein Name ist Anna-Karina Henke und ich bin heute eure Gastmoderatorin. Ja, wer kennt ihn nicht? Diesen Augenblick, in dem man einfach die ganze Welt am liebsten anhalten würde und alles um sich herum vergisst. Durch diese Berührung, diesen Duft oder diesen gewissen Menschen. Hier kommt für euch nun ein idealer Song für lange Partynächte von meinem lieben Gesangskollegen Ralf Bogert. Habt viel Spaß mit dem Song Ein Augenblick und in diesem Sinne genießt den Augenblick und haltet ihn ganz fest für euch.
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0: Herzlich willkommen bei Kassel Lebensradio. Mein Name ist Anna-Karina Henke und ich bin eure Gastmoderatorin für heute. Ja, mein Songtexter Darwin Bernhardt schreibt nicht nur Songs, sondern hat auch seinen eigenen Song veröffentlicht. Unter anderem Mit dir ist alles easy. Ein richtiger Sommerhit. Ein Muss für eure Sommerhit-Playlist, würde ich sagen. Ja, mit dir ist alles easy. Was will uns der Song sagen? Natürlich, dass alles, wenn man der einen Person begegnet, und das hoffe ich wirklich für euch alle, dass ihr diese Person in eurem Leben findet, früher oder später, ja, einfach alles einfach erscheint, locker flockig von der Hand geht. Und so eine Person, wie gesagt, der sollt ihr begegnen. Und hier kommt jetzt für euch Mit dir ist alles easy vom lieben Darwin Bernhardt. Viel Freude wünsche ich dabei.
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Hallo und herzlich willkommen bei Cars Erlebnisradio. Mein Name ist Anna-Karina Henke und ich bin heute eure Gastmoderatorin. Ja, und ich habe so einiges im Petto oder soll ich sagen im Ärmel. Ihr fragt euch jetzt sicherlich, warum sagt sie denn jetzt Ärmel? Ja, ich biete hier auch meinen lieben Musikkollegen eine Plattform. Also es geht nicht nur einschließlich um mich. Und wo wir beim Thema Ass im Ärmel waren, im richtigen Moment einen Ass im Ärmel zu haben, ist immer vorteilhaft im Leben. Und wenn das dann noch die ganz große Liebe ist, spricht man wirklich von einem wahren Geschenk. Und hier kommt nun für euch von meinem herzallerliebsten Musikkollegen Maurice van Dongen ein mitreißender, energiegeladener Disco-Fox vom Feinsten. Ich wünsche euch viel Spaß mit Ass im Ärmel.

0: Herzlich willkommen bei Krass Erlebnis Radio. Mein Name ist Anna-Karina Henke und ich bin heute eure Gastmoderatorin. Nach der Schulzeit, die übrigens wirklich schön war, meine Schulzeit, begann ich meine Ausbildung als Sozialassistentin. Denn Kinder und deren Entwicklung, diese zu begleiten, die Entwicklungsschritte alle mitzuerleben und ja, sie zu fördern und fordern in ihren Stärken, das war schon immer eine Herzensangelegenheit von mir. Und ja, auch hier bis heute kann ich meine Liebe zur Musik an die Kleinsten weitergeben. Ich habe viele Bereiche kennengelernt, nämlich hat es alles angefangen mit der Kita, dann bin ich anschließend in die Schulkindbetreuung gegangen und ja genau, und es folgte dann die Krippe. Und in der bin ich schon beinahe acht Jahre, glaube ich, wenn ich zurückrechne. Und fühle mich da sehr wohl in dem Kita-Bereich, in dem ich gerade tätig bin. Und jetzt gibt es was ganz Besonderes für eure Ohren. Das habe ich mit meinen Kleinsten aufgenommen. Denn die sind nicht nur goldig und hören immer aufs Wort. Die sind auch ganz große Fans von meinem aktuellen Titel, meiner ersten Debütsingle, Liebeselixier, zu der es dann auch später noch mehr zu erzählen gibt. Viel Freude wünsche ich euch bei der einzigartigen Version von Liebeselixier.
1: Hallo Anna!
0: Anna. Und was wollen wir singen?
1: Liebeselixier!
0: Ja, auf drei! 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

das war eine richtig goldige Version meiner Kinder, meiner Krippenkinder von Liebeselixier. Und da wären wir auch schon beim eigentlichen Thema. Liebeselixier, meine Debütsingle. Und wie das Ganze begonnen hat, das werde ich euch jetzt verraten. Anfang August hatte ich das große Glück, das bekannte deutsche Musiclabel Fiesta Records kennenzulernen, die mich dann im Dezember schließlich unter Vertrag nahm. Und so erhielt ich diesen wunderbaren Song Liebeselixier, geschrieben von meinen zwei Songtextern Darwin Bernhardt und Birute Luise Rosemann. Zwei sehr begnadete Songtexter, fachlich sehr begabt auf ihrem Gebiet. Und als ich diesen Song zum ersten Mal zu hören bekam, da war es einfach um mich geschehen. Ich war heiß über Kopf in diesen Titel verliebt und war einfach so begeistert, dass ich diesen Song singen darf. Er passt einfach wie die Faust aufs Auge zu mir und wurde dann Ende Januar veröffentlicht. Und ziemlich erfolgreich. Es hat sich so viel getan. Der Song wurde nicht nur in Deutschland abgespielt, sondern auch im Ausland, wie in Österreich, in der Schweiz, Litauen, Bulgarien. Und ja, so viel zu dem Song. Jetzt lasst uns doch einfach mal reinhören. Und was vielleicht noch ganz wichtig wäre zu erwähnen, ist es, dass ich mit diesem Titel ab Juli bei Immer wieder sonntags bei der Sommerhitparade meinen Song Liebeselixier als Sommerhit-Kandidatin präsentieren darf. Und ich freue mich natürlich unendlich über eure Votings, über eure zahlreichen Anrufe, denn es ist wirklich, wirklich so bedeutsam für mich und ich möchte mit einem Top-Ergebnis rauskommen aus dieser Show und so lange wie möglich natürlich dort drin bleiben. Also wirklich fleißig anrufen für mich und Liebeselixier. Und nun starten wir einfach mal mit meinem Song und ich hoffe, dass ich euch mit Liebeselixier in den Bann ziehen werde. Ach, und jetzt sind wir auch schon beim Ende angekommen, denn das war meine letzte Moderation. Ich fasse es nicht, dass es jetzt schon so weit ist. Es hat mir so gefallen bei euch. Ich war so dankbar, Gastmoderatorin bei Karls Erlebnisradio zu sein. Also vielen riesen Dank an Karls Erlebnisdorf und an natürlich Karls Erlebnisradio. Es war mir wirklich ein Erlebnis und ich hoffe, dass es auch nicht das letzte Erlebnis gewesen ist, was Radiomoderation anbelangt. Es hat mir riesen Spaß gemacht und an dieser Stelle sage ich einfach nur noch, es hat mich gefreut, dass ihr alle zuhören wolltet, konntet und lasst es euch gut gehen, genießt das, was ihr gerade noch tut und ja, viel Spaß mit Liebeselixier. Die besten Grüße, eure Anna-Karina.

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1: Gute Nachrichten aus Osnabrück. Eine Gruppe engagierter Ehrenamtlicher hat die erste Tiertafel in der Stadt gegründet. Der Verein unterstützt bedürftige Tierhalter bei Tierarztbesuchen finanziell und plant einmal pro Monat Futter auszugeben. Diese wunderbare Initiative zeigt, wie viel Herz und Mitgefühl in unserer Gemeinschaft steckt und sorgt dafür, dass auch die Tiere in schwierigen Zeiten gut versorgt sind.
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3: Eigentlich waren die Lightning Seeds, was auf Deutsch blitzende Samen bedeutet, im Britpop zu Hause. Doch dann kam die Fußball-EM 1996 nach England und die Band um Gründer Ian Brody dachte sich, na, da wäre eine Mitsing-Hymne für die Fans doch ganz gut. Gesagt, getan und noch zwei bekannte britische Komiker ins Boot geholt, gespickt mit Fußballreportagen und der Titel Three Lions, benannt nach den drei Löwen im englischen Fußballwappen, trat seinen Siegeszug durch die Hitparaden an. Der Titel beschreibt das Leid der englischen Fußballfans, die seit 1966 auf einen Titel warten. In Großbritannien schafften es die Lightning Seeds mit den Three Lions bis auf Platz 1. Im Rest Europas blieb der Titel eher hinten in den Hitlisten kleben. Den Engländern half der Song auch wenig, im Halbfinale war gegen den späteren Europameister Deutschland Endstation. 1998 dann die WM in Frankreich und die Lightning Seeds recyceln den Titel von 1996 kurzerhand. Etwas flotter, mit einem Robbie Williams im äußerst witzigen Video, wurde nun auch Kontinentaleuropa auf die Three Lions aufmerksam. Trotz großer fußballerischer Rivalität mochten auch die Deutschen den Song. Three Lions 98 kommt bis auf Platz 14 und bleibt ein Dreivierteljahr in den deutschen Charts. Auch heute ist Three Lions von den Lightning Seeds aus 1998 in vielen Stadien der Welt zu hören und tausende Fans singen laut mit.
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0: ist so ein bisschen zweigeteilt heute beim Sonntagswetter. An der Küste Regen und schwere Sturmböen und dazu nur Temperaturen um die 19 Grad. Im Rest des Landes eher ein Sonne-Wolken-Mix bei 29 Grad. Der Wind frisch aus West bis Nordwest.
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Und jetzt geht es auch mit was Gutem weiter. Und zwar mit guter Musik hier im Karlserlebnisradio.

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1: Gute Nachrichten für die Wälder. Norwegen ist das erste Land weltweit, das die Abholzung vollständig verboten hat. In einer Zeit massiver Waldzerstörung setzt das Land damit ein starkes internationales Zeichen. Der Schutz von Klima, Artenvielfalt und indigenen Lebensräumen steht im Mittelpunkt.
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0: Es ist so ein bisschen zweigeteilt heute beim Sonntagswetter. An der Küste Regen und schwere Sturmböen und dazu nur Temperaturen um die 19 Grad. Im Rest des Landes eher ein Sonne-Wolken-Mix bei 29 Grad. Der Wind frisch aus West bis Nordwest.
1: Das war das kurze Wetter-Update mit Wetter Werner. 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
1: In den Niederlanden können Menschen in diesem Sommer an hunderten Orten kostenlos Sonnencreme erhalten. Auf Festivals, in Schulen, Sportvereinen und Gemeinden werden Spende aufgestellt, damit sich jeder ausreichend vor der Sonne schützt. Eine Hausärztin sei auf die Idee gekommen, die während der Corona-Pandemie aufgestellten Spender für Desinfektionsmittel nun für Sonnencreme zu nutzen.
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0: Wetterupdate für den Sonntagnachmittag. Nochmal mit ein paar Wolken auf dem Radar. Ganz im Norden auch örtlich nochmal etwas Regen. Kann durchaus mal ein paar kräftige Schauer mit dabei sein. Oder auch ein Gewitter. Im Süden des Landes schon wieder sommerlich mit viel Sonne und Werten um die 30 Grad. An der Küste sorgt der frische Wind nochmal für etwas kühlere Temperaturen. Der weht auch etwas böiger aus West bis Nordwest.
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1: Gute Nachrichten aus Osnabrück. Eine Gruppe engagierter Ehrenamtlicher hat die erste Tiertafel in der Stadt gegründet. Der Verein unterstützt bedürftige Tierhalter bei Tierarztbesuchen finanziell und plant einmal pro Monat Futter auszugeben. Diese wunderbare Initiative zeigt, wie viel Herz und Mitgefühl in unserer Gemeinschaft steckt und sorgt dafür, dass auch die Tiere in schwierigen Zeiten gut versorgt sind.
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3: Kurz nach 15 Uhr ist es. Ich bin

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1: Das Orchestral Maneuvers in the Dark, zu Deutsch Orchestrale Manöver im Dunkeln, kurz OMD genannt, hatten in den 80ern und frühen 90ern schon einige Welthits herausgebracht. Mitte der 90er war es um die Band und ihre Köpfe Andy McCluskey und Paul Humphreys still geworden. Im August 1995 aber waren sie wieder da. Walking on the Milky Way hieß der Song und McCluskey war sich sicher, das wird ein Mega-Hit. Er selbst sagte, es ist der beste Song, den ich je geschrieben habe. Aber die Radiostationen ignorierten das vermeintliche Meisterwerk. Es wäre zu altbacken, höflicher ausgedrückt, nicht trendy genug. Ohne im Radio abgespielt zu werden, auch keine Verkäufe und die erfolgsgewohnten Jungs von OMD waren verzweifelt. Aber die Rechnung wurde wie so oft ohne den Wirt gemacht. Die Sendung Top of the Pops gab nach, OMD durfte Walking on the Milky Way aufführen, ein Streichorchester begleitete die Band bei ihrem Auftritt im TV und das Publikum wollte plötzlich den eingängigen Popsong kaufen. Hinzu kam ein futuristisches, toll produziertes Video, was MTV auf- und abspielte. Der Lohn für OMD? Trotz Techno, Britpop und Dance in den Charts schaffen es die dunklen Manövermusiker auf Platz 17 in der britischen Hitparade. Walking on the Milky Way sollte 1995 allerdings der letzte große Hit von OMD, die übrigens heute noch live aktiv sind, werden.

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0: Nachmittagswetter ist vor allen Dingen auf den Inseln und den Bottengewässern ziemlich stürmisch mit einem kräftigen Wind aus West bis Nordwest. An der Küste dann auch nur Temperaturen zwischen 17 und 24 Grad, also wirklich ein bisschen frisch. Und dazu gibt es dann im Landesinneren noch sommerliche Werte um die 30 Grad. Auch der Montag startet erstmal mit ein paar Wolken, etwas Regen, nachmittags wieder Sonnenschein bei ähnlichen Werten wie heute.
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1: Gute Nachrichten für die Wälder. Norwegen ist das erste Land weltweit, das die Abholzung vollständig verboten hat. In einer Zeit massiver Waldzerstörung setzt das Land damit ein starkes internationales Zeichen. Der Schutz von Klima, Artenvielfalt und indigenen Lebensräumen steht im Mittelpunkt.
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2: Hallo und Tag gesagt, ich bin der Wetterwerner. Schön, dass ihr eingeschaltet habt. 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

0: Wetter-Update für den Sonntagnachmittag. Nochmal mit ein paar Wolken auf dem Radar. Ganz im Norden auch örtlich nochmal etwas Regen. Kann durchaus mal ein paar kräftige Schauer mit dabei sein. Oder auch ein Gewitter. Im Süden des Landes schon wieder sommerlich mit viel Sonne und Werten um die 30 Grad. An der Küste sorgt der frische Wind nochmal für etwas kühlere Temperaturen. Der weht auch etwas böiger aus West bis Nordwest.
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1: In den Niederlanden können Menschen in diesem Sommer an hunderten Orten kostenlos Sonnencreme erhalten. Auf Festivals, in Schulen, Sportvereinen und Gemeinden werden Spende aufgestellt, damit sich jeder ausreichend vor der Sonne schützt. Eine Hausärztin sei auf die Idee gekommen, die während der Corona-Pandemie aufgestellten Spender für Desinfektionsmittel nun für Sonnencreme zu nutzen.
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Nachmittagswetter ist vor allen Dingen auf den Inseln und den Bottengewässern ziemlich stürmisch mit einem kräftigen Wind aus West bis Nordwest. An der Küste dann auch nur Temperaturen zwischen 17 und 24 Grad, also wirklich ein bisschen frisch. Und dazu gibt's dann im Landesinneren noch sommerliche Werte.

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1: Gute Nachrichten aus Osnabrück. Eine Gruppe engagierter Ehrenamtlicher hat die erste Tiertafel in der Stadt gegründet. Der Verein unterstützt bedürftige Tierhalter bei Tierarztbesuchen finanziell und plant einmal pro Monat Futter auszugeben. Diese wunderbare Initiative zeigt, wie viel Herz und Mitgefühl in unserer Gemeinschaft steckt und sorgt dafür, dass auch die Tiere in schwierigen Zeiten gut versorgt sind.
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1: Einen schlechten Tag haben wir sicher alle mal. Ein Song über einen schlechten Tag verschaffte dem kanadischen Sänger und Pianisten Daniel Powter 2005 aber einen weltweiten Erfolg. Seine Single Bad Day kam im März des Jahres heraus und erzählt passend zum Titel die Geschichte über einen schlechten Tag, wo sich dann aber doch alles zu einem besseren wendet. Für den 1971 in British Columbia geborenen Kanadier Powter war Bad Day sein bisher größter Erfolg. In Deutschland, von vielen Radiostationen gespielt, kam der Song bis auf Platz 17, in England immerhin auf Platz 2 und in den USA sogar an die Spitze der Charts. Dazu trug sicher auch ein Video mit einer einfachen Botschaft bei. Parallel werden eine junge Frau und ein junger Mann bei ihrem alltäglichen Tagesablauf gezeigt. Am Ende kommen die beiden zusammen. Nach seiner Hitsingle wurde es um den Sänger und Pianisten aus dem Westen Kanadas deutlich ruhiger. Nachfolgesingles verpassten außer in seinem Heimatland weltweit deutlich die Top 10. Bad Day zeigt aber auch mal wieder, dass Musiker mit einem Hit im Gedächtnis bleiben. So wurde das Lied unter anderem auch bei der US-Fernsehshow American Idol verwendet. Wenig später war es weltweit musikalische Untermalung für die Werbung eines US-amerikanischen Cola-Produzenten. In Deutschland hielt sich Bad Day von Daniel Powter aus 2005 fast ein halbes Jahr in den Charts, in den USA sogar mehr als ein Jahr.

0: immer noch viele Wolken auf dem Radar und auch in der kommenden Nacht ziemlich viele Wolken und hier und da etwas Regen, vor allen Dingen im Südwesten des Landes, nochmal klar und trocken bei Nachtwerten zwischen 17 und 11 Grad. Der Montag startet morgen auch erstmal nochmal ein paar letzten Regenschauer. Tagsüber zeigt sich auch mal die Sonne. Temperaturen erreichen wieder 20 bis 32 Grad.
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1: Erzähl uns die Geschichte von der Strumpfelpumpe.
2: Aber heute ist doch so ein schöner Tag.
3: Ja, genau. Wie damals im Sommer, als die Bewässerung ausgefallen ist. Bitte, Carly.
2: Lasst uns lieber ein paar Erdbeeren vernaschen.
4: Damals sind die Erdbeerpflanzen um ein Haar vertrocknet.
1: Wir haben versucht, die kaputte Pumpe zu reparieren. Aber das ging total in die Hose. Pump!
3: Ja, und in der Nacht darauf wurde es noch schlimmer.
4: Wir mussten einen echt raffinierten Plan aushacken, um herauszufinden, wer hinter der ganzen Sache steckt.
2: Na, seht ihr? Ihr wart doch selber dabei.
1: Die anderen aber nicht.
2: Na gut, das stimmt nur auch wieder.

0: Es war einer meiner absoluten Lieblingstage. Es war Erntetag. Also bin ich morgens gleich wie wild die Treppe von meinem Turm heruntergestürmt. Erntetage sind einfach die besten. Denn beim Ernten wird natürlich genascht, was das Zeug hält. Und es gibt nichts Schöneres auf der Welt, nichts Leckereres als frische Erdbeeren. Oh, herrlich. Was für ein Wetter.
1: Guten Morgen, Karlchen. Gut geschlafen, lieber Erdbeer?
0: Prächtig, danke. Und du, Käthe?
1: Kannst du mich bitte Kate nennen? Danke, ich habe auch gut geschlafen. Aber ich mache mir ein bisschen Sorgen um die Erdbeeren wegen der Hitze. Wir sollten bald mit der Ernte anfangen.
0: Das ist Käthe. Aber sie mag ihren Namen nicht und möchte lieber Kate genannt werden. Ich finde, Käthe klingt schön. Sie ist die älteste Tochter auf dem Karlshof. Käthe ist super schlau. Fast so schlau wie ich. Sie ist die Anführerin unserer Bande. Auch wenn ich das damals vielleicht nicht immer zugeben wollte. Ach Quatsch, Käthe. Keine Sorge. Solange die Erdbeeren genug Wasser bekommen, freuen sie sich fast noch mehr als wir über die viele Sonne.
2: Wieso freuen sie sich über die fiese Tonne?
0: Das ist Kasimir. Der Zweitälteste. Er ist immer in Bewegung. Eine echte Sportskanone. Nur seine Ohren haben noch nie besonders gut funktioniert. Gott sei Dank hat er ein sehr gutes Hörgerät. Damit hört er fast besser als alle anderen. Zumindest, wenn er es eingeschaltet hat.
1: Kasi, schalt mal deine Ohren an.
2: Oh, Entschuldigung. Ganz vergessen.
0: Wir sagten gerade, die Erdbeeren lieben dieses Wetter. Sonne ist gut fürs Aroma.
2: Oh, ich dachte schon, ich muss mir Sorgen machen.
3: Was? Wir müssen uns Sorgen wegen der Erdbeeren machen? Aber wieso denn? Ist es etwa nicht warm genug?
1: Dein Ernst jetzt?
3: Ernst? Ich? Niemals! Wuhu! Erdbeerernte!
0: Und das ist Carina. Sie ist die jüngste der drei Karlsgeschwister. Und es gibt keinen Menschen auf dieser Welt, der mehr Spaß am Leben hat als Carina. Und keinen, der so erfinderisch ist.
3: Irgendwann baue ich uns mal ein Ernteassistenzsystem, damit wir uns nicht immer so tief bücken müssen. Ich habe da schon eine echt abgefahrene Idee. Dann macht das Erdbeerernten noch mehr Spaß. Gerade für dich wäre das eine echte Hilfe, mein geliebtes Karlchen.
0: Ja, ich bin tatsächlich nicht der Schnellste. Aber in der Ruhe liegt die Kraft, sage ich immer. Hauptsache, ihr schnappt mir nicht alle Erdbeeren weg. Immerhin bin ich der Anführer. Vielleicht machen wir es sicherheitshalber einfach so, dass ich diesmal eine Reihe ganz alleine abernte. Dann kann ich das ganz entspannt in meinem eigenen Tempo machen.
1: Natürlich, Karlchen.
2: Logisch.
3: So machen wir es doch jedes Mal.
0: Ihr seid die Besten. Ja, das sind wir. Die Karlsbande. Käthe, Kasimir, Carina und ich. Karlchen Erdbeer. Und dann gibt es da noch Magnus. Aber zu dem kommen wir später.

0: Als wir voller Vorfreude auf die Ernte zum Erdbeerfeld kamen, gab es allerdings einen ganz schönen Schock. Opa Karl kam aufgeregt auf uns zugerannt.
1: Gut, dass ihr da seid. Ich brauche dringend eure Hilfe.
2: Opa, was ist denn los?
1: Die Felder sind knochentrocken. Hä? Die Bewässerung muss ausgefallen sein.
2: Oh nein.
1: Wir müssen sofort die Erdbeeren gießen. Die Armen sind schon fast verdurstet.
3: Oh nein, das darf nicht passieren.
4: Wir können die Schläuche vom Hof benutzen.
2: Gute Idee. Aber wir haben nur einen freien Wasseranschluss.
1: Das reicht nicht. So dauert das zu lang. Die Pflanzen brauchen alle Wasser. Je schneller, desto besser.
4: Ich könnte uns fix einen Verteiler basteln. In der Werkstatt müsste ich alles dafür finden. Dann können wir mehrere Schläuche anschließen und alle Pflanzen gleichzeitig bewässern.
2: Super, Karinchen, mach das. Karlchen und Kasimir, ihr holt so lange die Schläuche und legt sie schon mal aus. Vom Hof bis zu den Feldern.
0: Na, das geht bestimmt ruckzuck. Und dann gibt's auch bald Erdbeeren für mich. Ich meine für uns. Also so zum Verkaufen natürlich. Vor allem auch zum Verkaufen.
1: Schon gut, Karlchen. Du bekommst deine Erdbeeren. Aber jetzt brauchen sie erst mal Wasser. Sonst gibt's nachher sonnengetrocknete Schrumpel-Erdbeeren.
0: Klingt auch nicht schlecht.
1: Aber das wären dann auch die letzten für diese Saison.
0: Ich eile. Ich fliege. Ich hole die Schläuche schnell wie der Wind. Schon kurz darauf hatte Karina den Verteiler für den Wasseranschluss fertiggestellt. Und Kasimir hatte die Hälfte der Schläuche genau nach Käthes Anweisungen ausgelegt. Nur ich hatte noch die Arme voll. Mit einem klitzekleinen Wirrwarr aus Schläuchen. Karina stand am Wasserhahn bereit.
4: Ich wäre soweit. Moment noch, Karina. Auf mein Zeichen. Karlchen, wie sieht's aus?
0: Irgendwie konnte ich nur noch Schlauchknoten um mich herum sehen. Wo war denn jetzt das eine Ende und das andere? Hier mussten doch mindestens 5 Schlauchausgänge irgendwo an mir rumbaumeln. Na egal, dachte ich. Wenn das Wasser erstmal läuft, finde ich die sofort.
3: Ja, quasi fertig. Ihr könnt schon mal aufdrehen.
4: Okay, Karina. Wasser.
0: Können wir jetzt mit der Ernte anfangen? Dann müsste mich nur jemand aus den Schläuchen befreien. Ich fürchte, ich habe mich ein wenig verheddert.
2: Oh, Karlchen.
0: Nachdem ich aus meinem Schlauchknäuel befreit war und die Felder ausgiebig gewässert waren, kam Mama Karl dazu. Sie hatte den ganzen Morgen Erdbeerprodukte an unsere Stammkunden ausgeliefert. Als sie nun von Opa gehört hatte, was passiert war, schaltete sie gleich wieder um auf Chefin. Denn das war und ist sie bis heute, die Chefin vom Erdbeerhof.
5: Dann stimmt also was mit der Bewässerung nicht. Karlchen, du bist für die Kontrolle der Pumpe zuständig. Hast du sie gestern Abend überprüft?
0: Natürlich. Das habe ich gemacht, Ehrenwort.
5: Aber wieso wurde dann heute Nacht nicht gewässert? Ist die Pumpe ausgefallen? Ich denke, ich schaue mir das gleich mal selber an.
0: Nein, nicht nötig. Das mache ich schon. Ist schließlich meine Aufgabe. Die Kinder können mir ja helfen.
5: Na, das kann ja heiter werden. Ein Erdbeer und 3 Strolche. Aber gut. Wenn was mit der Pumpe nicht stimmt, sagt jedenfalls mir Bescheid, nicht Papa?
0: Ja.
5: Ihr wisst ja, was passiert, wenn Papa anfängt, mit Technik rumzumachen. Das geht nie gut.
6: Das stimmt. Dafür hat Papa aber andere Talente. Und als Chefmechanikerin haben wir ja dich.
2: Und Karina, die hat dein Basteltalent nämlich geerbt.
5: Ja, das hat sie allerdings. Jetzt ab mit euch. Bis heute Mittag muss die Bewässerung wieder laufen.
0: Wie
3: Wir sind daraufhin zusammen zu dem kleinen Holzhäuschen gegangen, in dem die Pumpe für die Bewässerungsanlage untergebracht ist, um nachzusehen, was damit nicht stimmt.
6: Hier riecht's irgendwie komisch.
2: Versuch mal, die Pumpe zu starten, Karlchen. Ja.
3: Passiert nichts.
4: Guck mal, der hat ein Kabel raus.
2: Stimmt. Hä? Aber wie kann das denn sein? Das muss doch jemand rausgezogen haben. Kommt, wir sagen Mama Bescheid.
3: Ach Quatsch, das ist einfach nur rausgerutscht.
4: Klar, das kriegen wir auch selber wieder hin.
6: Riecht dir das nicht?
3: Wartet mal, ich steck das einfach, wo könnte, vielleicht hier?
4: Juhu, Feuerwehr!
3: Ja, stimmt. Jetzt riech ich's auch, Kasi.
4: Meint ich aber nicht geil. Alle raus hier!
2: Jetzt haben wir ein echtes Problem, Leute. Die Pumpe ist endgültig hinüber. Und die Erdbeeren brauchen dringend Wasser. Wir können unmöglich dreimal am Tag mit den Schläuchen wässern. Wir brauchen die Bewässerungsanlage.
4: Na, was wir brauchen, ist eine neue Pumpe.
2: Ja, das stimmt. Oh. Aber das mit dem losen Kabel war kein Zufall. Daran glaube ich nicht.
6: Ich sag doch, da drin hat es irgendwie merkwürdig gerochen. Auch schon bevor Karlchen die Pumpe repariert hat.
3: Ich wollte doch nur, dass die Erdbeeren wieder Wasser bekommen.
2: Schon gut, Karlchen. Kasi, probier noch mal, dich zu konzentrieren. Was genau riechst du da drin?
4: Ja, Kasi, mach deinen Spezialtrick.
6: Gute Idee. Moment, ich schalte mal aus. Rauch. Ich rieche nur Rauch. Aber vorhin war da noch was anderes, glaube ich. Etwas Fruchtiges. Irgendwas, was nicht hierher gehört. Tut mir leid. Ich rieche nur noch den Rauch. Aber darunter liegt ein anderer Geruch. Und ich bin mir sicher, dass der eine Rolle spielt. Ich kriege ihn nur nicht richtig zu fassen.
2: Trotzdem super, dass du das bemerkt hast. Dann brauchen wir eben eine noch feinere Nase. Wir müssen Magnus dazu holen.
3: In Ordnung. Dann beschließe ich hiermit, Kates Vorschlag ist angenommen. Wir holen Magnus.

0: Magnus hatte ich ja vorhin schon einmal kurz erwähnt. Er ist sozusagen das fünfte Mitglied in unserer Bande. Auch wenn er meistens nicht so richtig dabei ist. Aber irgendwie gehört er doch dazu, finde ich. Jedenfalls ist er ein wenig eigen. Das fängt schon mal damit an, dass er eine Katze ist. Beziehungsweise ein Kater. Ein weißer Angora-Kater, um genau zu sein.
1: Kasi, nicht so schnell, warte auf uns. Was machst du jetzt, Hackerchen?
2: Na klar, das hält mich so schlank, wie ich bin.
0: Magnus wohnt mit mir zusammen, oben im alten Wasserturm. Er wohnt sogar noch ein Stück höher als ich, oben im Dachstuhl. Den hat er sich richtig schick ausgebaut. Denn Magnus legt viel Wert auf Aussehen. Auf sein eigenes am allermeisten. Aber er hat auch die beste Nase im ganzen Tal.
3: Hallo Fans, hier bin ich wieder, euer Magnus. Sorry, dass es so lange gedauert hat.
2: Hallo Magnus, sprichst du mit uns?
4: Oh, Verzeihung. Kann ja keiner ahnen.
3: Na toll, danke. Den Take habt ihr mir versaut.
1: Was machst du denn da?
3: Ich nehme den Ton für mein neues Video auf. Für die aktuelle Story auf meinem Channel.
1: Magnus, wir haben ein Problem, das wir nur mit der kompletten Karlsbande lösen können. Wir brauchen deine unfehlbare Nase.
3: Aber meine Fans brauchen mich auch. Die wollen Updates.
1: Hey, die komplette Erdbeerernte ist in Gefahr. Wir brauchen dich im Pumpenhäuschen.
3: In den Schuppen gehe ich auf gar keinen Fall. Da wimmelt es nur so vor Getier und Dreck. Ich habe gerade 3 Stunden mein Fell sauber geleckt.
2: Was? War es denn dreckig?
3: Soll das eine Beleidigung sein? Für wen hältst du mich?
4: Für einen Stubenhocker mit Hygienefimmel?
1: Wenn du uns hilfst, bürste ich dir das Fell mit der Wildschweinborstenbürste.
3: Aber ich berühre auf keinen Fall den Boden.
2: Oh ja, ich trag dich.
3: Ausgerechnet.
0: Natürlich hat Magnus das Tragen fast so sehr genossen wie ich. Er hat einfach sagenhaft weiches Fell. Und ich bin mir absolut sicher, dass sein Fauchen in Wirklichkeit ein Ausdruck der Liebe war. Tief drin ist er ein guter Kerl und mag mich genauso sehr, wie ich ihn, ganz bestimmt.
1: So, Magnus, dann zeig mal, was du kannst.
3: Na, den rauche ich dir sicherlich selber. Aber dahinter verbirgt sich Dosenpfirsich, Marke Deppner.
0: Magnus lebte früher bei Frau Deppner, der Besitzerin der Dosenobstfabrik hier in der Nähe. Die Fabrik arbeitet komplett automatisch. Da werden Früchte in riesigen Hallen hergestellt. Ohne Sonnenlicht und frische Luft. Dafür mit jeder Menge chemischem Aroma. Und in Dosen haltbar gemacht. Naja, Geschmackssache würde ich sagen. Frau Deppner denkt vor allem an sich selbst. Andere Menschen sind ihr nicht so wichtig. Und die Natur auch nicht unbedingt. Sie will in erster Linie ganz viel Geld verdienen. Und das ist ja eigentlich auch in Ordnung. Aber man muss natürlich ein bisschen Rücksicht nehmen auf die Umwelt und die Menschen. Darin ist sie noch nicht so gut. Außerdem ist sie neidisch auf den unschlagbaren Geschmack unserer Erdbeeren. Aber sie ist bestimmt trotzdem total nett. Magnus lebt jedenfalls seit ein paar Jahren bei uns auf dem Karlshof. Und hier fühlt er sich pudelwohl. Wenn Magnus wüsste, dass ich ihn mit einem Pudel vergleiche, der würde glatt zurück zur Deppner rennen.
4: Bist du sicher?
3: Ja, das ist eindeutig Deppners Dosenpfirsich. Den kann man auch mit Dreck und Mist nicht übertünchen. Und jetzt will ich meine Belohnung.
1: Kriegst du auch. Aber wir müssen erstmal diesen Fall lösen.
5: Super, ein Fall. Ich liebe Fälle.
2: Was meint ihr? Welchen Fall?
1: Die kaputte Pumpe. Da steckt ja offensichtlich Sabotage dahinter.
0: Quatsch, niemals. Wer sollte denn absichtlich unsere Pumpe kaputt machen?
3: Meine Lieben, versprochen ist versprochen. Ich peile
4: echt nicht, was wir da jetzt machen sollen.
1: Vielleicht sollten wir Mama Bescheid sagen.
5: Auf keinen Fall! Dann kriegt Karlchen richtig Ärger wegen der kaputten Pumpe.
1: Stimmt, da hast du recht. Vielleicht behalten wir die Sache erstmal für uns. Wir finden bestimmt eine Lösung. Was meinst du, Karlchen?
0: Ich finde, dieses eine Mal darfst ausnahmsweise du entscheiden.
3: Ja.
0: Wir lieben Fälle. Jedes Mal, wenn die Bande ein Rätsel gelöst hat, schenke ich meinen Freunden eine neue Perle für ihr Karlsbandenarmband. Oder wie wir es gerne nennen, unser Karlsband.
6: Ah, Kinder, da seid ihr ja. Oma fragt schon, wo ihr bleibt. Das Essen wird kalt.
5: Wir müssen noch gucken, ob mit der Pumpe alles wieder in Ordnung ist.
6: Meine Enkel, wenn es um Erdbeeren geht, dann seid ihr jederzeit bereit. Mhm. Und? Sind meine Früchte gerettet?
5: Ja, läuft alles bestens.
6: Wunderbar. Dann lasst uns Oma nicht länger warten lassen.
5: Alles klar.

0: Nach dem Essen sind wir dann los in die Stadt zu Frau Isenmanns Haushaltswarenladen. Also das heißt, alle außer mir. Die Menschen außerhalb vom Hof sollen nämlich nicht wissen, dass ich sprechen kann, weil ich ja eigentlich ein Bär bin. Also zumindest so halb, ein Erdbär eben, was ganz Besonderes. Aber Käthe meint, weil die Leute das nicht kennen, könnte sogar jemand vor mir Angst haben. Vor mir? Wer fürchtet sich denn vor einem Erdbär?
1: Oh, ist sie schwer?
2: Schieb sie hier rüber.
1: Okay. So.
2: Das reicht.
3: Wie denn da? Die Goldbande.
1: Wie bitte?
0: Kasimir hatte sein Hörgerät mal wieder ausgestellt. Wahrscheinlich wegen der lauten Klingel bei Frau Isenmann.
3: Ich sagte, hallo. Ja,
1: warum schreien Sie denn so? Ich bin doch nicht schwerhörig.
3: Also, ihr Lieben, was braucht ihr?
2: Frau Isenmann, wir brauchen Ihr Reparaturtalent. Unsere Wasserpumpe ist kaputt.
4: Genauer gesagt, Ihr Pumpenmotor. Und damit kenne ich mich leider nicht genug aus.
3: Und eure Mama? Beste Mechanikerin weit und breit.
2: Ach, wissen Sie, das soll so eine Art Überraschung sein. Ja, Mama hat ja eh immer so viel zu tun und da dachten wir...
3: No, so, so. Ja. Na, dann gucke ich mir das gute Stück wohl mal an.
2: Danke.
3: Oh, yeah, yeah, yeah. Carina, du hast recht. Der Motor... kaputt. Wie sagt man da durch... ja, durchgeschmort. Kann ich nicht retten, tut mir leid.
1: Oh, oh, das klingt gar nicht gut.
4: Ja, ich hab's fast geahnt.
2: Dann müssen wir uns wohl nach einer Alternative umsehen.
3: Oh, tut mir leid, dass ich nicht helfen. Schöne Grüße zu Hause.

0: seid ihr ja wieder. Magnus und ich haben in der Zwischenzeit ein bisschen gejammt. Wie war's in der Stadt? Pumpe wieder heil?
1: Nee, sie ist kaputt. Nichts mehr zu machen.
2: Magnus, wir brauchen deine Hilfe.
3: Schon wieder? Ihr schuldet mir aber noch eine Feldkur mit der Wildschweinborstenbürste.
2: Nicht dein Ernst jetzt, oder? Magnus, wir müssen die Pumpe zum Laufen kriegen. Alle Erwachsenen denken, sie ist längst wieder repariert.
4: Wenn wir keine Lösung finden, müssen wir die ganze Nacht über von Hand wässern.
3: Und was springt für mich dabei raus?
1: Du bist wirklich hartnäckig.
2: Unglaublich. Wir brauchen ratzfatz eine Ersatzpumpe. Ich bürste dir das Fell, während du deine Qualitäten als Online-Shopper ausspielst. Deal?
3: Na bitte, geh doch.
0: Wenn einer unser Problem in den Griff kriegen konnte, dann Magnus. Das Internet ist quasi sein zweites Zuhause. Im Nu hatte er raus, dass es verschiedene Typen von Pumpen gab. Lauter Worte, die ich noch nie gehört hatte, flogen durch den Raum. Hydraulisch, Turbinen, elektrisch und Exzenterschnecken. Was das wohl ist? Aber ihr wollt ja wissen, wie es mit unserer Pumpe weiterging. Und ob wir die Erdbeeren retten konnten.
3: Et voilà. Onkel Achims Laden in Großklotzingen ist der einzige in der Gegend, der sowas verkauft.
2: Oh, logisch. Oh, da hätte ich auch selber drauf kommen können.
3: Gern geschehen.
2: Okay, ab auf die Räder. Wir haben keine Zeit zu verlieren.
0: Onkel Achim ist der Bruder von Mama Karl. Und der verkauft mit seinem Lebensgefährten vor Ort Landwirtschaftsmaschinen in Großklotzingen. So wie ihr Vater früher auch. Deswegen ist Mama auch so gut im Reparieren von Sachen.

0: getan.
1: Stimmt, der schnurrt jetzt wie ein Kätzchen.
2: Wie ein ziemlich großes Kätzchen, würde ich sagen.
1: Kasimir, was machst du denn hier? Die ganze Rasselbande. Das ist ja eine schöne Überraschung.
3: Stören wir euch?
1: Stören? Ach, Ivo, für einen Besuch von Neffen und Nichten haben wir immer Zeit.
0: Ah, da lassen wir jeden Medrescher gerne für stehen.
3: Wir brauchen eure Hilfe. Im Internet steht, dass ihr auch Pumpen verkauft. Wir brauchen so eine. Ganz dringend.
2: Mama muss das nicht unbedingt wissen, wenn das okay ist.
1: So, so. Eine geheime Pumpe, was? Na, dann wollen wir mal schauen. Was genau soll es denn sein?
2: Für unsere Bewässerungsanlage.
0: Ah, da weiß ich schon, welche ihr braucht. Die P70.
1: Ich frag gleich mal im Lager nach. Moment. Frank, schau doch mal bitte eben bei den Pumpen, ob wir noch eine von den P70 da haben.
4: Nee, die sind gestern alle raus.
1: Gestern?
4: Alle
1: auf einmal? Wie kann das denn sein? Na gut, danke dir. Schlechte Nachrichten, ihr Lieben. Offenbar wurden gestern alle unsere Pumpen auf einmal gekauft.
3: Was? Wer braucht denn so viele Pumpen auf einmal?
0: Das verstehe ich auch nicht.
5: Ich schon. Da will jemand verhindern, dass wir unsere Bewässerung wieder zum Laufen kriegen. Garantiert.
3: Boah, ist das gemein.
2: Und unsere Erdbeeren vertrocknen. Und wir können nicht die ganze Zeit von Hand wässern. Das schaffen wir nicht.
1: Ich schau mal in der Werkstatt nach, ob ich nicht noch irgendetwas finde.

0: Oh, super! Ihr habt die Pumpe. Komm, ich helfe euch, sie vom Anhänger zu heben.
1: Naja, leider nur ein ganz magerer Ersatz. Hm? Die richtigen Pumpen wurden gestern alle weggekauft. Sehr verdächtig. Oh. Jeder hat Onkel Achim noch gefunden, aber eigentlich ist sie viel zu alt, zu klein und sie frisst mega viel Strom. Die muss die ganze Nacht laufen, um genug Wasser zu pumpen. Och, das ist ökologisch eine absolute Katastrophe.
0: Aber besser als vertrocknete Erdbeeren.
1: Ja, das finde ich auch.
2: Und was, wenn die Pumpe wieder sabotiert wird?
0: Glaubt ihr etwa immer noch, dass jemand absichtlich unsere Erdbeeren vertrocknen lassen will?
1: Was glaubst du denn, wer die ganzen Pumpen ausgerechnet gestern aufgekauft hat? Hm? Das ist ja wohl kein Zufall.
0: Oh.
1: Aber wir werden den Bösewicht fangen. Du wirst schon sehen, Karlchen.

0: erstmal.
1: Ach, Gott sei Dank. Super, Karinchen.
0: So, Leute, kein Grund zur Entspannung. Weiter geht's.
2: Boah, Käthe, was denn jetzt? Chill doch mal.
3: Ich heiße Kate. Wir stellen unserem Schurken eine Falle. Damit, dass wir eine neue Pumpe haben, hat er nicht gerechnet. Hä? Ich wette, er wird versuchen, die auch wieder lahmzulegen. Oh. Und dann erwischen wir.
0: Ich weiß auch schon wie. Ich installiere jetzt einen Versteckenklingeldraht direkt hier an der Pumpe. Der fliegt aus dem Häuschen rüber zum Tor. Wenn jemand an der Pumpe zu schaffen macht, klingelt hier diese Fahrradklingel. Und Karlchen ist sofort alarmiert.
3: Carina, du bist ein Genie.
1: Was würden wir nur ohne dich machen, mein Karinchen?
2: Bist du denn sicher, ob du ihn auch schnappen kannst, Karlchen? Oder sollte es vielleicht lieber bei mir klingeln?
3: Nein, Mama und Papa dürfen davon nichts mitkriegen. Du packst das, oder?
1: Klar doch. Ihr könnt euch auf euren Anführer verlassen.
0: Gut zu wissen, lieber Erdbeer.
1: Die drei Geschwister konnten natürlich nicht einschlafen. Sie waren zu gespannt, ob der Saboteur wohl wieder zuschlagen würde. Erst spät in der

fielen ihnen in ihren Zimmern schließlich die Augen zu. Nur ich schlief schon nach wenigen Sekunden ein, denn ich kann immer gut schlafen.

0: Schon wieder vorbei, die Nacht.
1: Aber warum ist es denn draußen noch so dunkel?
0: Ach, du liebes Bisschen. Oh Gott, oh Gott, oh Gott, oh Gott. Die Klingel. Ich muss los.

0: Hallo? Ich mach jetzt Licht an. Nicht erschrecken, Karlchen. In Ordnung? Nichts zu sehen. Nichts zu hören. Niemand da. Gott sei Dank. Aber warum höre ich denn gar nichts? Warum läuft die Pumpe nicht?
1: Die Ersatzpumpe war spurlos verschwunden.
0: Oh.
2: Guten Morgen, liebe Hörer. Ein neuer Sommertag erwartet uns. Genau wie der gestrige hat auch dieser seinen Namen redlich verdient. Sonnenschein, soweit das Auge reicht. Und Temperaturen zum Dahinschmelzen. Durch die anhaltende Dürre steigt allerdings
0: Oma, die Breitbandgefahr. Bist du hier in der Küche? Schönster Sommer, aber für mich eine richtige Misere. Wenn es nicht regnete, dann würden die Erdbeeren vertrocknen. Und ich war schuld. Ich war einfach zu langsam. Wie sollte ich das meiner Karlsbande beichten? Sie hatten sich doch auf mich verlassen. Ich brauchte dringend Stärkung und Inspiration. Oma, ich bräuchte ein bisschen Nachschub von der Erdbeermarmelade.
3: Keiner da. Vorreißend.
4: Karlchen, und? Hat's geklingelt?
0: Ja, hat es. Aber ich war zu langsam. Die Pumpe ist weg.
4: Wie weg?
0: Geklaut. Fujikado.
5: So ein Mist.
0: Ich weiß. Ich habe versagt. Auf ganzer Linie.
4: Ach Quatsch, Kali. Das macht doch nichts.
5: Natürlich macht das was.
6: Was macht was?
5: Karlchen hat den Schurken entwischen lassen. Mit der Pumpe.
4: Was?
5: Unser allerletzten.
0: No.
5: Die ist jetzt also auch Fujikado.
6: Nicht dein
4: Ernst. Du bist gemein. Dann gießen wir ihn wieder mit Schläuchen.
0: Karinchen, das ist wirklich lieb von dir.
5: So ein Bockmist. Das war unsere letzte Chance.
4: Boah, jetzt hör auf Karlchen rumzuhacken. Siehst du denn nicht, dass er auch so schon traurig ist?
5: Hey, zu Recht.
6: Jetzt hört auf zu streiten. Das hilft doch auch nicht weiter. Wir müssen jetzt überlegen, was zu tun ist.
0: Kasimir hat recht. Ich richte doch nur Unheil an. Erst mache ich die Pumpe kaputt, dann spritze ich euch alle pitschnass und jetzt ist meinetwegen auch noch der Pumpenräuber entkommen. Ohne mich seid ihr besser dran. Ich sag mal Lebewohl.
4: Karlchen, warte! Karlchen, das ist doch alles...
5: Carina, lass ihn. Karlchens verrückte Ideen waren echt nicht das, was wir gebraucht haben.
4: Du bist fies und gemein! Du hast keine Ahnung, wie Karlchen sich jetzt fühlt! Bestimmt ist er...
5: Oh, dass er seine Ruhe hat.
4: Oh, so ein Quatsch. Karlchen war noch nie gern allein.
5: Tja, er hat ja noch Magnus. Oh,
4: als ob...
6: Aufhören, habe ich gesagt. Schluss jetzt.
4: Aber Karlchen ist traurig. Er glaubt, er ist schuld daran, dass die Erdbeeren vertrocknen.
5: Er ist zu spät bei der Pumpe gewesen. Sie ist weg.
6: Es gibt nur einen Weg. Wir müssen es schaffen, den Täter zu stellen. Dann ist Karlchen entlastet.
5: Und wie willst du das anstellen?
6: Ich weiß es noch nicht. Aber als erstes müssen wir so oder so...
4: Die Erdbeeren wässern.
6: Genau.
5: Also, ab an die Schläuche.

0: Magnus, du bist ja gar nicht online.
1: Ich arbeite gerade an meiner Kamerapräsenz.
0: Ich sehe gar keine Kamera.
1: Ich übe ja noch. Man muss den Menschen da draußen nur das Gefühl geben, dass man für sie da ist.
0: Ja, ich könnte ein bisschen Trost gebrauchen. Ach, ich bin ein Versager. Wegen mir werden die Erdbeeren vertrocknen und keiner liebt mich.
1: Ach, Karlchen, auf diesem Hof werden niemals die Erdbeeren vertrocknen. Das wird Opa Karl nicht zulassen.
0: Aber ich bin schuld, dass die Pumpe weg ist. Alle hassen mich.
1: Du löst starke Gefühle aus. Das ist eine große Leistung. Du solltest stolz auf dich sein. Du stehst im Rampenlicht. Etwas, wovon viele andere nur träumen können. Wofür sie hart arbeiten, weißt du?
0: Magnus, das ist so lieb von dir, dass du mich aufbauen willst.
1: Schon gut, schon gut. Keine Umarmung, bitte. Ich bin schon bereit für die Aufnahme.
0: Ich verstehe schon. Du hast Wichtigeres zu tun. Dann will ich dich nicht länger stören.
1: Danke. Machst du bitte die Tür zu?
0: Mach's gut, Stubentiger. Ich werde dich vermissen. Ich werde euch alle vermissen. Ich schnürte also meine bescheidene Habe zusammen, um mich auf den Weg in die endlose Weite zu machen. Nur meine geliebte, treue Ukulele sollte mich begleiten. Ich habe mir dabei extra viel Zeit gelassen, damit die Karlsbande eine Chance hätte, mich aufzuhalten. Aber leider kam keiner. Außerdem habe ich meine Halskette mit der magischen Ampulle auf mein Kopfkissen gelegt. Wenn sie das sehen würden, wüssten sie, dass ich wirklich weg bin. Ich wollte ja eigentlich gar nicht gehen. Ich wollte doch nur, dass mich jemand ein wenig tröstet. Nun ja, die Ruhe der Prärie würde mein wundes Herz heilen. Also, es ist echt nicht leicht dafür, die richtigen Worte zu finden. Ich war dabei, meine besten Freunde, meine geliebte Bande, meine Erdbeeren für immer hinter mir zu lassen. Oder zumindest für ein Weilchen. Noch immer kam niemand. Dann musste ich wohl in den sauren Apfel beißen und erstmal aufbrechen.
1: Katjen, bist du noch da? Hast du gerade gesagt, du wirst mich vermissen? Was meinst du damit, Karlchen? Ich habe zwar nicht wirklich zugehört, aber er hat doch gesagt, er wird mich vermissen. Wer wird uns vermissen? Was soll denn das heißen? Was ist denn los mit dem alten Fellklops?
0: Magnus hatte es zunächst nicht wahrhaben wollen. Er konnte die Wahrheit nicht verkraften. Sie war einfach zu schmerzlich für ihn. Ich war Mutterseelen allein auf dem Weg in die Verbannung. Und erst jetzt, ganz allmählich, konnte sich Magnus seiner eigenen Trauer, seinem Verlust stellen.
1: Ist dieser durchgeknallte Erdbeer jetzt ernsthaft abgehauen oder was? So richtig? Für immer? Was für eine Drama-Queen. Dem ist aber auch gar nichts peinlich. Und wer muss es wieder ausbügeln? Der Magnus natürlich. Und? Hat er ein Handy dabei? Natürlich nicht. Ist hier irgendjemand in Rufweite? Fehlanzeige. Wer muss also wohl oder übel nach draußen, um den anderen Bescheid zu sagen? Richtig. Ich. Mausgerechnet ich. Das ist das letzte Mal in diesem Jahr, dass ich den Turm verlasse. Das sage ich euch. Ganz ruhig. Ich tue das für Karlchen. Alle Krankheiten und Gefahren, die dort draußen im Dschungel lauern, nehme ich auf mich, um dir aus der Misere zu helfen, Karlchen. Hörst du? Ich werde es schaffen. Ich bin ein mutiger Tiger. Und ich verfluche diesen alten Erdbeer. Igitt. Alles voller Getier. Ich glaube, ich überlege es mir anders.
2: Oho. Ist jemand zu Hause?
1: Ach du Schreck, was macht denn die Deppner hier? Oh mein Katzenhaar, hättet ihr mich gesehen?
3: Frau Deppner, so ein seltener Besuch hier bei uns. Was verschafft uns denn die Ehre?
2: Oh, ich wollte nur mal vorbeischauen. Aber wenn ich störe...
3: Weg ist sie wieder. Merkwürdige Frau.
0: Aber letztendlich sind sogar Digitalkater soziale Wesen und das Gute siegt immer. So hat Magnus, nachdem Frau Deppner auf ihrem Hoverboard wieder davongeschwebt war, seine Angst überwunden, um Käthe und den anderen von meiner Abreise zu berichten. Jetzt, wo ich nicht mehr Anführer der Bande sein konnte, mussten sie ja ganz alleine entscheiden, was zu tun war.
4: Carina, geh mal in die Werkstatt oder so. Ich habe Mama gesagt, dass wir jetzt nochmal von Hand wässern, weil du die Pumpe in Ruhe ölen willst.
5: Okay, kein Problem. Verschwundene Pumpenölen ist einer meiner Lieblingsbeschäftigungen.
6: Na toll, die darf abhauen und ich muss hier weiter die blöden Schläuche schwenken.
1: Ach. Da seid ihr.
4: Magnus, was machst du denn hier draußen?
1: Wie schmutzig machen, was denn sonst? Alles nur für euch. Beziehungsweise für Karlchen.
6: Aha. Und was soll das heißen?
1: Karlchen ist abgehauen.
4: Was?
1: Also so richtig.
5: Erzähl keinen Quatsch.
4: Abgehauen? Niemals.
1: Doch, glaubt mir, er hat den Hof verlassen. Für immer.
4: Hä?
1: Er war erst bei mir und ist dann völlig deprimiert gegangen.
6: Oh nein. Na, das wundert mich jetzt nicht.
5: Das kann nicht sein. Karlchen ist niemals traurig. Hm.
6: Der liegt nur in seinem Bett und nascht heimlich Erdbeerbonbons.
1: Leute, glaubt ihr im Ernst, ich würde hier in der Botanik rumstapfen? Wie so ein Hausschwein, wenn das nicht ein absoluter Notfall wäre. Er hat sogar seine Ukulele mitgenommen.
4: Okay, wir müssen sofort los und ihn suchen. Auf zum Turm!
1: Hallo? Nicht klar. Lauft euch schon mal vor. Ich finde schon alleine meinen Weg nach Hause.

0: verlierst er nicht.
1: Oh, Akasi, hilf mir mal, das Sofa wegzuschieben. Er hat sich bestimmt nur dahinter versteckt. Komm. Guck mal hier, eine Nachricht. Hä? Und hier liegt seine Halskette mit der Ampulle.
2: Das heißt nichts Gutes.
0: Gepillert, das dauert ja ewig.
3: Mann, ihr zwei seid echt unmöglich.
1: Kate, bitte. Kannst du bitte vorlesen, was hier steht?
3: Kasi, gibst du mir die andere Hälfte?
0: Wie bitte?
1: Mitten, er tut nur so, als ob so ein Hörgerät aus ist.
0: Gar nicht.
1: Ha, erwischt.
0: Nö. Hier, bitte.
4: Karlsbande las also den unglaublich traurigen Brief ihres ehemaligen Anführers. Na gut, ich gebe es zu, ich habe ein bisschen übertrieben. Aber mir war halt so richtig, richtig hoffnungslos zumute. Ich musste mir eine neue Heimat suchen, wo ich niemandem mehr zur Last fallen würde. So sollte sich der Brief jedenfalls anhören.

0: dringt, mein Herr.
1: Ich blickte vorsichtig über die Schulter, um zu sehen, ob die anderen hinter mir herkommen. Doch niemand war zu sehen. Vor mir tauchten die fernen Berge am Horizont auf. Ach, dort gab es vielleicht eine alte, verlassene Höhle für mich. Ich brauche ja nicht viel. Mit einer kleinen Bank davor. Dann könnte ich aus der Ferne noch den Erdbeerhof erahnen. Ach, es würde dort ganz schön einsam werden. Ich würde mich mit kleinen Walderdbeeren begnügen müssen. Die würden wenigstens nicht meinetwegen vertrocknen und verschrumpeln zu kleinen, faltigen, zähen, unansehnlichen und unaromatischen.
2: Karlchen! Karlchen!
1: Ja, aber... Das sind ja meine Karlsbande.
2: Beine? Schalsrande? Hä? Was soll das denn sein?
1: Oh, Kasimir, komm her in meine Arme.
2: Das Brummen würde ich in voller Lautstärke hören.
3: Hey, ich will auch.
4: Ich bin so froh, dass wir dich gefunden haben.
1: Ich auch. Es tut mir so leid, dass ich mich nicht verabschiedet habe. Ich hab's einfach nicht übers Herz gebracht. Es tut gut, euch jetzt noch ein letztes Mal zu drücken und zu knuddeln, ehe ich endgültig Lebewohl sagen muss.
3: Kali, das ist doch Quatsch. Von wegen Lebewohl. Hm? Mensch, schon wohl dann. Du spinnst ja wohl.
4: Die Pumpe ist nicht deinetwegen im Eimer. Da will uns jemand ganz gezielt das Wasser abdrehen. Aber noch sind die Erdbeeren nicht vertrocknet. Dafür haben wir schon gesorgt.
1: Aber ich habe nur Mist gebaut und alles immer noch schlimmer gemacht.
2: Und wenn schon. Das war doch keine Absicht. Wir lieben dich. Ohne Wenn und Aber.
4: Mhm.
2: Wir brauchen dein Elan und deine Zuversicht.
4: Und dein gigantisches Herz.
3: Und deine verrückten Ideen.
4: Ja. Oh. Hey, der Karlshof ohne Karlchen? Das ist wie Schlagsahne ohne Erdbeeren. Völlig sinnlos.
3: Wir werden niemals zulassen, dass du uns verlässt. Niemals. Du bist Teil unserer Familie. Für immer.
1: Das ist wirklich lieb von euch. Aber was wird Mama Karl dazu sagen? Ich hab sie angelogen. Und Opa Karl? Ich hab seine Erdbeeren in Gefahr gebracht.
4: Wir finden raus, wer hinter der ganzen Sache steckt. Und dann wissen alle Bescheid, dass du damit nichts zu tun hast.
1: Seid ihr euch wirklich sicher?
2: Hundertprozentig.
4: Wir sind die Karlsbande.
3: Und ohne dich hätten wir gestern nicht geduscht. Und Kasimir würde immer noch nach Schweiß müffeln.
2: Ey, ja? Okay, hast recht.
4: Okay, also los, Karlsbande. Wir haben viel zu tun.
1: Kasimir nahm mich hinten auf den Gepäckträger. Was für ein tolles Gefühl, so durch die Landschaft zu sausen und mich dabei sanft an seinen Rücken zu schmieden.
2: Karlchen, du drückst mir die Luft ab.
4: Pass auf, dass deine Beine nicht in die Speichen kommen.
1: Ei, ei, Captain, ich stell sie einfach hier ab.
3: Jetzt hast du den Dynamo angeschaltet.
2: Karlchen, es ist hellig der Tag. Wir brauchen kein Licht. Und du bist auch schon schwer genug. Außerdem musst du echt auf deine Füße aufpassen. Bitte.
1: Oh, entschuldige bitte. Ich mach ihn wieder.
4: Wir brauchen einen Plan, wie wir die Erdbeeren retten. Wenn die Pumpe nicht mehr geht, dann...
2: Karinchen, kannst du nicht den Motor aus Opas Trecker in die Pumpe einbauen? Oh, Karlchen, deine Füße... Weg von den Speichern!
1: Hä? Oh, Entschuldigung, keine Absicht.
4: Ich glaube nicht, dass Opa das so lustig fände.
3: Vielleicht könnten wir das Quellwasser aus den Bergen auf die Felder leiten.
4: Gute Idee. Und wie?
3: Mit einem Kanalsystem. So wie bei den alten Ägyptern.
2: Oh, Karlchen, willst du dir die Zähne einquetschen?
1: Ich weiß, sorry. Meine Tatzen sind einfach sehr solide gebaut.
4: Ja. Ich will ja nicht die Spielverderberin sein, aber bei den Ägyptern, da haben Millionen Sklaven begraben. Das schaffen wir niemals zu viert.
1: Na, Magnus ist doch bestimmt auch mit dabei.
2: Genau, Ausgerechnet der. Miau. Gibt das Klicks?
4: Nein. Wir müssen irgendwie einen Weg finden, die alte Bewässerungsanlage wieder zum Laufen zu kriegen.
3: Dafür brauchen wir eine Pumpe.
2: Und wir haben nur die alte kaputte. Ohne Motor. Verdammte Axt! Keilchen! Wenn du unbedingt willst, dass der Dynamo läuft, dann halte ich eben an. Und du kannst ihn anschalten. Aber dann musst du auch treten.
3: Genau, das ist es. Keilchen, du bist genial.
1: Bin ich?
3: Ist er?
1: Bin ich? Wenn du in die Pedale trittst, läuft der Dynamo und das Licht geht an. Mein Motor.
3: Ja.
4: Natürlich. Wir benutzen ein Fahrrad, um die Pumpe anzutreiben. Wie bei einem Dynamo.
3: Wir brauchen einen menschlichen Pumpenmotor.
4: Ja.
1: Ich bin ja wirklich genial.

0: wir zurück auf dem Hof waren, hat Carina sich an die Arbeit gemacht. Mit meiner fachmännischen Hilfe natürlich. Wir wollten die Pumpe unbedingt noch heute einsetzen. Die Idee war im Prinzip ganz einfach. Wir bauten eine Halterung für ein altes Fahrrad, sodass das Hinterrad in der Luft hing. Jetzt konnte man darauf radeln, ohne dass es losfuhr. Das Ganze stellten wir dann in das Pumpenhäuschen. Jetzt mussten wir nur noch die alte Pumpe etwas umbauen, sodass sie über eine Rollenkette mit dem Hinterrad des Fahrrads verbunden war. Wie gesagt, genial.
1: Gib mir mal den Achterschlüssel.
0: Den hier?
1: Ja, danke. So. Ich habe jetzt die Pumpenwelle verlängert. Und mit einem Zahnrad versehen. Jetzt noch die Kette aufziehen. Und mit dem Kranz am Drahtesel verbinden. Okay, die sitzt. Ich denke, wir sind bereit.
0: Wenn ich mich jetzt auf das Rad setze und in die Pedale trete, kann ich so die Pumpe antreiben und das Wasser zum Sprudeln bringen?
1: So ist der Plan.
0: Oh, Karinchen, du kommst mal ganz groß raus.
1: Wollen wir mal eine Runde drehen?
0: Ausgezeichnet.
1: Ja, super.
0: Tritt in die Pedale.
1: Lass es. Mach ordentlich Radar.

0: mit dir weiter. Respekt. Danke.
1: Es funktioniert. Das Wasser läuft.
2: Wir haben's gehört, lieber Erdbär.
0: Komm, Kasi, jetzt gehen wir mal kurz rüber. Wir können danach reihum weiterkommen.
2: Du meinst, strampeln.
3: Wollen wir es strumpeln nennen?
0: Kasi und ich waren nämlich auch nicht untätig. Wir zeigen euch mal was Lustiges.
4: Boah, die ist ja super.
3: Oh, wow.
4: Ja, Wahnsinn. Kolossal.
3: Das hätte auch meine Idee sein können.
0: Ja. So kommst du garantiert nie mehr zu spät vom Turm, wenn mal wieder Klingelalarm ist.
3: Käthe und Kasimir hatten tatsächlich eine lange Röhrenrutsche außen an meinen Turm gebaut. Von meinem Zimmer direkt bis runter in den Hof.
2: Bei meinem Testdurchlauf war ich in 3,6 Sekunden unten.
4: Coole Sache. Die kriegt auch einen Namen. Ich weiß auch schon welchen. Kalossos.
3: Der gefällt mir.
4: Darf ich Kalossos gleich ausprobieren?
0: Wir müssen auch noch strumpeln, damit die Felder genug Wasser haben. Erst die Arbeit, dann das Vergnügen.
4: Ach, das hätte ich fast vergessen.
2: Teste die Rutsche ruhig mal aus, Karinchen. Ich schwing mich so lange auf den Sattel. Einer für alle, alle für einen.
4: Danke, Kasi.
3: Während Carina die Kalossos-Rutsche zum Glühen brachte und Kasimir die Pumpe, haben Käthe und ich den Klingelalarm wieder installiert. Denn diese Pumpe sollte auf gar keinen Fall auch noch verschwinden. Um auf Nummer sicher zu gehen, haben wir deswegen alle zusammen oben bei mir im Turm übernachtet, damit wir ja den Alarm nicht verpassen, für den Fall, dass der Schurke wieder zuschlägt. Nachdem wir schließlich alle eine Runde gestrumpelt hatten und Kasimir natürlich noch eine extra Runde, sind wir abends todmüde in unser improvisiertes Bettenlager gefallen und sofort eingeschlafen.

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1: Gute Nachricht für Haushalte. Australien testet kostenlosen Solarstrom zur Mittagszeit, auch ohne eigene Solaranlage. 3 Stunden am Tag sollen Haushalte entlastet werden. Das Programm startet als Modellversuch. Sonne für alle. Fair, klimafreundlich und innovativ.
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